weil der war nicht groß, war er klein. Trotzdem behauptet er von den Kleinen, einer der Größten zu sein. Seine Frau, die Marie, sah noch ganz gut aus für ihr Alter. Und wenn sie mal was sagte, dann meist, mein Gott, Walter. Walter liebte sein Leben, war meist unbeschwert. Und wenn er mal was machte, machte er es meist verkehrt. Beim Frühstück warf er die Kaffeekanne um, zum Glück war es nur kalter. Marie sagte wieder einmal, mein Gott, Walter. Walter hatte es nicht eilig, arbeitete ja am selben Haus. Und wenn er keine Lust hatte, fiel die Arbeit eben aus. Das machte auch nichts, denn er war Hausverwalter. Wenn die anderen mit ihm sahen, meinten sie nur, mein Gott, Walter. Walter wollte und ließ das Haus in Ordnung versetzen. Und machte einer was kaputt, muss er den Schaden ersetzen. Meist musste Walter dies tun, wie gestern dem Feuerlöscherhalter. Als er es beichtete, sagte Marie, mein Gott, Walter. Denn da hatte Walter im Flur Rauch entdeckt und sofort erkannt, dass nur ein Feuer dahinter steckt. Laut Feuer, Feuer rufen! Riss er den Löscher von der Wand. Natürlich mit Halter. Alle, die ihn sahen, meinten nur, mein Gott, Walter. Doch solche Blödeleien ignorierte er nur und rannte mit dem Löscher hinaus auf den Flur. Doch dort staubten nur die von ihm bestellten Gipser und Kalker. Und als sie ihn sahen, mein Gott, Walter. Doch Walter macht sich nichts aus solch kleinen Pannen, aus kaputten Tassen, Tellern oder Kaffeekannen. Er geht dann in die Kneipe und wenn er heimkommt, dann lallt er. Marie sagt dann nur, mein Gott, Walter. Ja, das Leben verlangte Walter schon eine Menge ab. Und sein Pech verfolgte ihn sogar bis ins Grab. Denn sein Sarg glitt den Trägern aus den Händen auf den Boden, knallte. Der Pfarrer rief entsetzt, mein Gott, Walter. Nun steht Walter ganz allein vor Mimmels Tor und kommt sich eigentlich ziemlich einsam vor. Petrus sieht durch das Guckloch, drauf verliert den Halter. Zum lieben Gott ruft er nach hinten, da draußen, da steht Walter.

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0: Alter.
1: Was ist denn los?
0: Na ja, du weißt, da ist die eine Frau.
1: Oh, oh, oh, nein, nicht schon wieder diese eine. Sohn, ich hab's dir doch gesagt, das sieht nach Ärger aus.
2: Was? Nein, tut's gar nicht.
1: Natürlich, oh mein Gott, nein, nein.
0: Nein, nein, es ist nicht wie du denkst, ist alles nicht so schlimm.
1: Ich wusste, dass sowas passiert. Es ist sehr schlimm, mein Sohn.
2: Aber Vater,
1: was?
2: Du weißt, was jetzt kommt.
1: Nein, sag's mir.
0: Ich brauch Kohle für einen Ring.
1: Für einen Ring? Nein.
2: Ein glitzernden Diamanten.

0: Sohn, wir feiern das zusammen.
1: Echt?
0: Komm her und setz dich hin.
1: Bist du dir sicher?
0: Ja.
1: Wirklich?
0: Natürlich.
2: Vater, ich find's auch super gut, aber da ist noch so ein Ding.
0: Was für ein Ding, mein Junge? Was? Bitte schön, was meinst du?
2: Naja, die Nacht war wild und heiß und wir zwei waren's auch.
0: Was willst du mir damit sagen, mein Junge, damit ich verstehe?
1: Warte mal, Vater, bist du blind?
0: Wieso blind? Was meinst du?
2: Sieh mal ihren Bauch.
0: Oh nein, warum ist der so groß?
2: Warum lasst ihr euch nicht noch etwas sein? Ach, Pops, ich bitte dich. Bei

0: Für die Kosten?
1: Welche Kosten, Vater?
0: Die Kosten für das Kind.
1: Ach, diese Kosten?
0: Genau, diese Kosten.
1: Vater, Vater, da fragst du mich Fragen. Natürlich kann es nur einen geben, der diese Kosten decken wird. Ich habe nicht gedacht.
0: Oh, das ist sehr schlecht. Ich wusste es am Ende.
1: Du wirst auf jeden Fall helfen.
0: Ja, natürlich helfen, helfen.
1: Vater, du bist mein Lieblingsvater.
0: Na gut, aber hast du mehrere?
1: Ich bin der einzige Vater. Du bist Odinson, Odysseus.
0: Oh ja.
1: Du bist der Zeus.
0: Das gefällt mir, aber trotzdem blickst du mich nicht.

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Ob Willi, was ist mit dir? 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Rutscht das Ding dir ab?

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0: Ja, ich gebe dem Nini Rosso hier gleich Buonanotte. Nix mit Gute Nacht. Wir fangen jetzt hier gerade so richtig an auf Radio FR. Und ja, das war einer der zahlreichen Hits aus dem Jahr 1965, die wir bis 20 Uhr genießen. Heute am 14.09. Ja, ich lese gerade, ich höre gerade in Österreich 18 Grad Regen. Na, hier im Saarland, da haben wir ein paar Grad mehr. Es regnet nicht. Morgen sollen wir sogar 29 Grad haben. Ja, Regen dann vielleicht erst am Mittwoch. Ja, aber genug zum Wetter. Was gibt's denn Neues im Jahr 1965? Was gab's Neues? Das werden wir gleich wissen nach Tom Jones und Sam Sashem and the Pharaohs.
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1866. Winston Churchill ist tot. Der britische Staatsmann stirbt in London 90-jährig an den Folgen eines Schlaganfalls. Die Feierlichkeiten zu seiner Beisetzung dauern eine Woche an. Staatsoberhäupter aus Ost und West senden Beileidsschreiben an die britische Königin Elizabeth II. Und die Witwe Lady Clementine Churchill. Mit Winston Churchill stirbt einer der herausragendsten Politiker des Jahrhunderts. Er begann seine Karriere bereits 1900 als Unterhausabgeordneter. Churchill gilt als maßgeblicher Initiator der Allianz Großbritanniens, der USA und der UdSSR im Krieg gegen Deutschland. Die Trauerfeier in London wird mit allen Ehrungen abgehalten, die sonst nur dem britischen Königshaus vorbehalten sind. Churchills Sarg wird 3 Tage lang in der Westminster-Abtei aufgebahrt. Am 30. Januar überträgt das Fernsehen die Trauerfeier in alle westlichen Staaten. So nehmen nur rund 350 Millionen Menschen Abschied von dem Staatsmann, der für viele wegen seiner Rolle im Zweiten Weltkrieg zur Symbolfigur britischen Durchhaltewillens geworden ist. Beim Zug zur letzten Ruhestätte des ehemaligen Premierministers begleiten 7000 Soldaten und 10 Musikkapellen den Sarg an Tausenden vorbei, die Churchill die letzte Ehre erweisen. Gemäß dem Wunsch des Verstorbenen trägt eine Barkasse den Sarg über die Themse. Anschließend transportiert ein Zug die sterblichen Überreste Churchills nach Bladen. Dort findet die Beisetzung im engsten Familienkreis statt.

Ja, Petula Clark Harmon Summits und Why Black waren das für euch? Ja, und auf Radio FR seid auch ihr nicht allein. 21. Februar 1965. Während einer Rede im New Yorker Stadtteil Harlem wird der Führer der Organisation für afroamerikanische Einheit, Malcolm X, von mehr als 10 Pistolenschüssen niedergestreckt. Der militante Schwarzenführer, der sich Ende 1963 von der Islam-Mission-Sekte Black Muslims losgesagt hatte, erlegt wenig später seinen Verletzungen. Die Schwarzen in den Slums von New York verehrten Malcolm X als Vorkämpfer gegen die weiße Herrschaft. Den weißen Amerikanern galt er als Inbegriff schwarzer Zerstörungswut. Unmittelbar nach den Schüssen nimmt die Polizei 3 Schwarze fest, die sämtlich Anhänger der Black Muslims sind. Tatsächlich gab es schwerwiegende Differenzen zwischen Malcolm X und den Black Muslims. Bereits Anfang Februar brannte nach einem Brandbombenattentat das Haus ab, das der Schwarzenführer mit seiner 6-köpfigen Familie im Stadtteil Queens bewohnte. Die Black Muslims hatten es vorher als Dienstwohnung für sich reklamiert. Seit seinem Austritt aus der Sekte trat Malcolm X nur noch in Begleitung von Leibwächtern auf. In wessen Auftrag die Täter handelten, bleibt jedoch unklar. Viele Anhänger von Malcolm X glauben, dass der US-Geheimdienst CIA in den Anschlag verwickelt ist. Der Führer der Black Muslims, Elijah Muhammad, erklärt, dass keinerlei Verbindung zwischen seiner Organisation und dem Attentat bestehe. Der Schwarzenführer sei durch die gleiche Gewalttätigkeit gestorben, die er selbst immer gepredigt habe. Tatsächlich wertete Malcolm X, anders als die pazifistische Bürgerrechtsbewegung von Martin Luther King, die Anwendung von revolutionärer Gewalt als legitimes Mittel im Kampf gegen die Unterdrückung. Auf den sonntäglichen Versammlungen im Abdubon Ballroom in Harlem führte er unter dem Beifall seiner Anhänger aus: So etwas wie eine gewaltlose Revolution gibt es nicht. Die Revolution ist blutig, die Revolution ist feindlich, die Revolution kennt keinen Kompromiss, die Revolution stürzt alles und zerstört alles, was ihr in den Weg tritt. Mehrfach hatte Malcolm X seine Ermordung durch die Sekte vorausgesagt. Nur die Black Muslims können mich töten. Ich habe es ihnen selbst beigebracht.

15. März 1965. Bereits nach wenigen Wochen eskaliert der im Februar aufgenommene US-Bombenkrieg in Vietnam. Bei einem Angriff von mehr als 100 US-Flugzeugen auf ein Waffenlager in Phu Quy, rund 160 Kilometer südlich von Nordvietnams Hauptstadt Hanoi, kommen erstmals Napalm-Brandbomben zum Einsatz. Sie erzeugen Brände mit Temperaturen von mehr als 2000 Grad und treffen vor allem Zivilisten. Washingtons Kriegsmaschinerie zur Unterstützung des Regimes in Südvietnam läuft mit voller Kraft an. Im Verlauf des Jahres erhöht sich die US-Militärpräsenz von rund 20.000 auf 170.000 Mann. Innerhalb von 6 Monaten nach Verkündung des Bombenkriegs durch Präsident Lyndon B. Johnson am 13. Februar werden 1.000 Angriffe gegen das kommunistische Nordvietnam geflogen. Johnson und seine militärischen Berater wollen den Nachschub für die in Südvietnam operierenden Guerilla-Einheiten des kommunistischen Vietcong unterbinden. Dabei setzen sie in erster Linie auf den Bombenkrieg gegen Ziele in Nordvietnam. Mit den Bombardierungen bleiben die USA ihrer Strategie treu, den Krieg mit schweren Waffen und in geschlossenen Verbänden zu führen. Trotz aller Luftüberlegenheit zeigt sich schnell die beschränkte Tauglichkeit von Bombardierungen, da das agrarisch geprägte Nordvietnam nur wenige Produktionsanlagen besitzt, deren Beschädigung die Wirtschaft des Landes empfindlich stören könnte. Am 14. April werfen US-Flieger in einer makaber anmutenden Aktion über den größeren Städten Nordvietnams über 3 Millionen Flugblätter ab, auf denen sie die Gründe und Ziele der Bombardierungen erklären und die Bevölkerung auffordern, Bombenziele zu meiden. Anfänglich stößt die US- bzw. südvietnamesische Luftwaffe auf wenig Gegenwehr. Im März nehmen die Abschüsse von Maschinen durch Flugabwehrkanonen zu. Auch wenn die Angreifer zusehends in Luftgefechte mit nordvietnamesischen Düsenjägern sowjetischer oder chinesischer Herkunft verwickelt. Die USA reagieren auf die Eskalation des Luftkrieges am 1. Mai mit dem Angebot an den nordvietnamesischen Staatspräsidenten Ho Chi Minh, die Bombenangriffe einzustellen, wenn die Einschleusung von Menschen und Material nach Südvietnam eingestellt wäre. Eine probeweise Einstellung der Bombenangriffe führt allerdings zu keiner Verminderung der Vietcong-Aktivitäten. Zahlreiche Vermittlungsaktionen auch dritter Staaten bleiben erfolglos. Die USA beharren auf ihren Schutzverpflichtungen gegenüber Südvietnam. Nordvietnam betrachtet die USA weiterhin als Aggressor. Die kommunistischen Kämpfer agieren, anders als ihre auf einen Frontenkrieg fixierten Gegner, gemäß der Befreiungskriegstheorie des nordvietnamesischen Verteidigungsministers Nguyen Quyet in kleineren Verbänden.

Ronny Udo-Jungs und D-Stickers. 6. April 1965. Mit Early Bird schießen die USA den ersten kommerziellen Nachrichtensatelliten der Welt in eine geostationäre Umlaufbahn. Der künstliche Erdverband soll der Übermittlung von Fernsehbildern, Telefongesprächen und anderen Daten dienen. Early Bird bewegt sich in einer annähernd kreisförmigen Bahn in 34.998 Kilometern Höhe um die Erde. Seine Umlaufzeit entspricht der Dauer der täglichen Erdrotation. Dadurch erscheint er von der Erde aus unbeweglich. Die Funkverbindungen müssen nicht mehr unterbrochen werden, wenn der Satellit außer Reichweite gerät. Dieses Problem macht vorausgegangene Satelliten stundenlang unbrauchbar. Mit Early Bird sendet der erste einer geplanten Reihe von Satelliten Nachrichten um die Erde. Gemäß der Internationalen Konferenz zur Schaffung eines kommerziellen Systems zur Nachrichtenübermittlung durch Satelliten, COMSAT, soll in den kommenden Jahren ein umfangreiches Satellitennetz in der Erdumlaufbahn geschaffen werden. An COMSAT sind zurzeit insgesamt 45 Staaten beteiligt, darunter auch der Vatikan. Osteuropäische und südostasiatische Staaten schließen sich jedoch nicht an. Moskau intensiviert seine Anstrengungen, um wieder mit den USA gleichzuziehen. Am 23. April startet die Sowjetunion Molniya 1A ihren ersten nicht stationierten Nachrichtensatelliten. Und der 30. April 1965, faszinierendes Fotomaterial wird der staunenden Öffentlichkeit und einer begeisterten Fachwelt präsentiert. Dem schwedischen Fotografen Lennart Nilsson sind die ersten Bilder von lebenden menschlichen Embryos im Körper der Frau gelungen. Nilsson, der 7 Jahre an dem Projekt gearbeitet hat, fotografierte die Bilder mit einer speziellen Super-Weitwinkelkamera mit Mini-Blitz, die er auf die Spitze einer chirurgischen Sonde montiert hatte. Die US Illustrierte Life veröffentlicht die bemerkenswerten Bilddokumente eines 15 Jahre alten Embryos in ihrer Ausgabe vom 30. April. Darüber hinaus sind weitere Fotos des werdenden Lebens im Innenteil abgebildet.

Catchers, if you can, the Dave Clark Five. 18. Mai 1965, zu einem protokollarisch und gesellschaftlich glanzvollen Ereignis, wird der 11-tägige Staatsbesuch der britischen Königin Elisabeth II. Und ihres Gatten Prinz Philipp des Herzogs von Edinburgh in der Bundesrepublik Deutschland. Es handelt sich um die erste Visite eines britischen Monarchen in Deutschland seit dem Jahre 1909. Dementsprechend aufwendig und herzlich empfangen die Deutschen das seit 1953 amtierende britische Staatsoberhaupt. Politiker und Bevölkerung bemühen sich, dem Herrscherpaar ihren Besuch zu einem echten Erlebnis werden zu lassen. Auf sämtlichen Stationen ihrer Reise wird die Queen von Hunderttausenden begeisterter Menschen mit Elisabeth, Elisabeth rufen begrüßt. Nach den offiziellen Empfängen bei Bundespräsident Heinrich Lübke und Bundeskanzler Ludwig Erhard trifft Elisabeth II. Mit 8 Länderregierungen und 15 Staatsoberhäupten zusammen. Unter anderem besucht sie Bonn, Köln, München, Duisburg, Berlin, Hannover und Hamburg. Der Ministerpräsident von Rheinland-Pfalz, Peter Altmaier, gibt ihr zu Ehren ein Frühstück auf einem Rheindampfer. In Baden-Württemberg frischt sie alte verwandtschaftliche Kontakte auf, unter anderem zum Adelshaus Hohenlohe-Langenburg. Die Initiative für den Besuch geht auf Prinz Philipp zurück, der trotz der Gegnerschaft im Zweiten Weltkrieg die Zeit für eine Annäherung zwischen Großbritannien und der Bundesrepublik Deutschland für gekommen hält. Bereits 1960 gab der Herzog von Edinburgh bekannt, mit deutschen Hass allein können wir nicht überleben. Es ist eine öde Beschäftigung, sich über die Geschichte zu ärgern, und sie macht blind für die Aufgaben der Zukunft.

13. Juni 1965. Mitte 17 hat man noch Träume. Ein Traum der 17-jährigen Schlagersängerin Peggy March ist auf jeden Fall in Erfüllung gegangen. Ihr Song wird bei der Endausscheidung der 5. deutschen Schlagerfestspiele im Kurhaus von Baden-Baden zum Schlager des Jahres gewählt. Mitte 17 hat man noch Träume, ist von Heinz Korn komponiert und getextet worden. 2 Jahre nach ihrem Deutschlanddebüt schaffte die blonde Amerikanerin mit dem Titelgewinn den Durchbruch zum Schlagerstar in der Bundesrepublik. Schon vor Jahren feierte die im Gesang, Schauspiel und Tanz ausgebildete Tochter eines Ingenieurs aus Pennsylvania erste Erfolge im US-Showbusiness. Den 2. Platz auf den Schlagerfestspielen belegt die 18-jährige Norwegerin Wenche Myhre mit ihrem Hit »Sprech nicht darüber«. Die 28-jährige Schwedin Siv Malmkvist belegt mit dem Lied »Das 5. Rad am Wagen« den 3. Platz. Neben den Newcomern wird die Schlagerszene in der Bundesrepublik immer noch von den Stars der 50er Jahre wie Freddie Quinn dominiert. 30. Juni. Zum ersten Mal seit Schließung der Duisburger Hochschule im Jahr 1818 erhält das Ruhrgebiet wieder eine Universität. Mit einem feierlichen Akt im Schauspielhaus wird die Ruhr-Universität Bochum eröffnet. Der nordrhein-westfälische Kulturminister Paul Mikert vereidigt Heinrich de Greven als ersten Rektor der neu gegründeten Bildungseinrichtung. Noch sind nicht alle Aufbauarbeiten erledigt. Bei Aufnahme des Vorlesungsbetriebs stehen der 19. Bundesdeutschen Universität 2 Institutsgebäude mit 25 Hörsälen und 60 Übungs- und Seminarräumen zur Verfügung. An den 50 Lehrstühlen nehmen zunächst 2000 Studenten das Studium auf. Die Gründung der Universität in dieser Industrieregion geht auf einen Beschluss der Landesregierung aus dem Jahr 1965 zurück. Unter anderem sollten Arbeiterkindern bessere Bildungschancen eingeräumt werden. Viele Jahrzehnte blieb die Montanregion an der Ruhr ohne Hochschule. Von Reichskanzler Otto von Bismarck soll die Äußerung überliefert sein, dass es im Ruhrgebiet weder Kasernen noch Universitäten geben dürfe. Von Offizieren wie von Studenten fürchtete er kritische Stimmen und Unruhe, die der Arbeitsproduktivität dieser für das Deutsche Reich besonders wichtigen Industrieregionen abträglich sein könnten. Auf der anderen Seite war der Bedarf an qualifizierten Fach- und Führungskräften im Revier offenkundig, sodass bereits Ende des 19. Jahrhunderts erste Stimmen laut wurden, die eine technische Universität in der Kohle- und Stahlregion forderten. Nachdem zunächst Dortmund Standort einer neuen Universität werden sollte, entschieden sich die Fachleute aufgrund der zentraleren Lage im Revier doch für die Nachbarstadt Bochum. Das Richtfest für die ersten Gebäude wurde am 21. Januar 1965 gefeiert.

ملك لا تهولد مي سويل مي كيس مي. 1. Juli 1965, der Streit um die zukünftige Finanzierung des europäischen Agrarmarkts stürzt die Europäische Wirtschaftsgemeinschaft EWG in eine Krise. Die Beratungen des Ministerrats scheitern. Frankreich erklärt daraufhin, nicht mehr in den EWG-Organen mitarbeiten zu wollen. Die Politik des leeren Stuhls wird mit der Nichteinhaltung vertraglicher Verpflichtungen seitens der EWG-Partner begründet. Der Kommissionsvorschlag zur Finanzierung sieht eine Neuregelung der Mitgliedsbeiträge der 6 EWG-Staaten, die Schaffung eigener Mittel der Gemeinschaft durch Einnahmen aus sogenannten Abschöpfungen und Zöllen sowie Haushaltsbefugnisse des Europäischen Parlaments vor. Frankreich, das Eingriffe in seine Souveränität fürchtet, kritisiert, dass die Kommission mit den Vorschlägen ihre Befugnisse überschritten habe. Paris will die Frage eigener Einnahmen der Gemeinschaft und eventueller Haushaltsbefugnisse des Parlaments bis 1970 zurückstellen. Und am 15. Juli übermittelt die Raumsonde Mariner 4 erstmals Fotografien von der Marsoberfläche zur Erde. Die Aufnahmen zeigen, dass der rote Planet eine mondähnliche Oberfläche hat und keinesfalls der Erde ähnelt. Spekulationen über hochentwickelte Lebensformen auf dem Planeten erhalten somit einen Dämpfer. Mariner 4 passiert den Mars in weniger als 10.000 Kilometern Entfernung und überträgt 21 Bilder per Funk zur Erde. Außerdem gewinnen die Astronomen physikalische Messdaten über die Marsatmosphäre.

Jewel Atkins hat uns ein bisschen was von den Blumen, den Bienchen und den Vögeln erzählt. Na, und wir machen weiter 19. August 1965. Mit der Urteilsverkündung im sogenannten Auschwitz-Prozess geht in Frankfurt am Main das bisher längste und größte Gerichtsverfahren der Bundesrepublik Deutschland sowie der aufwendigste Massenmordprozess der deutschen Rechtsgeschichte zu Ende. Von den 20 angeklagten früheren SS-Aufsehern im Konzentrationslager Auschwitz werden 6 zu lebenslänglicher Freiheitsstrafe und 10 zu Zuchthausstrafen zwischen 3,5 und 14 Jahren verurteilt. Ein Beschuldigter erhält eine Jugendstrafe von 10 Jahren, 3 Angeklagte werden freigesprochen. Das Verfahren, das sich seit 1963 über 182 Verhandlungstage hinzog, gilt im Ausland als Prüfstein dafür, inwieweit es den Deutschen gelingt, ihre NS-Vergangenheit moralisch und juristisch aufzuarbeiten. Wegen der vergleichsweise milden Strafmaße stößt das Urteil vielfach auf heftige Kritik. Die verhängten Strafen bleiben weit unter den Anträgen der Staatsanwaltschaft, die für 16 Angeklagte lebenslänglich Zuchthaus und für 2 Angeklagte 12 Jahre Zuchthaus gefordert hatte. An den Prozesstagen sind 359 Zeugen aus 19 Nationen, hauptsächlich aus Polen, Israel und den USA, gehört worden, nachdem in der Vorbereitungsphase bereits 1300 Zeugen vernommen worden waren. Ergreifende Szenen spielten sich im Gerichtssaal ab, wenn Zeugen bei ihren Schilderungen der unglaublichen Misshandlungen und Mordtaten, die sie in Auschwitz mit angesehen oder selbst erlebt hatten, von der Erinnerung übermannt in Tränen ausbrachen. Allerdings war die Beweisaufnahme dadurch erschwert, dass die Geschehnisse 20 Jahre und länger zurücklagen. Am 14. Dezember 1964 hatte das Frankfurter Schwurgericht eine Ortsbesichtigung in Auschwitz, 50 Kilometer westlich von Krakau, unternommen. Die Höhe der Strafen wird allerdings unterschiedlich bewertet. Der frühere US-Chefankläger im Nürnberger Kriegsverbrecherprozess, Robert W. Kempner, betont, dass die Strafen zwar nicht der moralischen Schuld der Angeklagten, wohl aber den anhand von Zeugenaussagen eindeutig nachweisbaren Straftatbeständen entsprechen. Demgegenüber erklärt der Präsident des Verbandes der jüdischen Gemeinde in der DDR, die Urteile sprechen aller Menschlichkeit und Sittlichkeit hohn. Am 25. August legte die Staatsanwaltschaft gegen 8 Urteile Revision ein. Der Frankfurter Auschwitz-Prozess ist das dritte Verfahren gegen die Lagerleitung und das Aufsichtspersonal des Konzentrationslagers. Bereits 1947 war der Lagerkommandant Rudolf Höss in Polen zum Tode verurteilt worden. 1961 fand in Israel der Prozess gegen den mit der Endlösung der Judenfrage beauftragten Adolf Eichmann statt. Am 25. März hatte das Bonner Parlament die Verlängerung der Verjährungsfrist für Verbrechen mit lebenslänglicher Strafandrohung beschlossen. Damit wird die Verfolgung von NS-Tätern über den Mai 1965 hinaus ermöglicht. Dem Gesetz zufolge wird die Zeit zwischen dem 8. Mai 1945, dem Tag der deutschen Kapitulation, und dem 31. Dezember 1949, dem Gründungsjahr der Bundesrepublik, bei der Verrechnung der Verjährungsfrist nicht angerechnet. Damit erhalten die Staatsanwaltschaften zur Einleitung neuer Verfahren eine Fristverlängerung.

Was für eine schöne Nummer von den Righteous Brothers. Unchained Melody. 4. September 1965 in dem von ihm gegründeten Urwaldhospital Lambarene im westafrikanischen Gabun stirbt

Beide Staaten beanspruchen das Gebiet für sich und halten je eine Hälfte davon unter eigener Verwaltung. Bereits 1947 war es zu blutigen Auseinandersetzungen zwischen den in Kaschmir ansässigen Moslems und Hindus gekommen. Die erneuten kriegsähnlichen Zustände rufen die Großmächte der UNO auf den Plan. Sie versuchen auf diplomatischem Wege zu intervenieren. Mitte September kommt es zu ersten Friedensgesprächen zwischen den Konfliktparteien. Am Ende des Monats wird das Feuer eingestellt. Die UNO sendet militärische Beobachter in das Krisengebiet, um den Frieden zu überwachen.

Ja, und dann haben wir doch unser Déjà-vu, ne? Bei der Melodie von Heute mal ich dein Bild, Cindy Lou. Die haben wir eben ja schon mal gehört bei den Birds und den Bees. Und wir kommen zum 4. Oktober 1965. Zum ersten Mal in der Geschichte der katholischen Kirche hält sich mit Paul dem VI. Ein Papst in der neuen Welt auf. Das Kirchenoberhaupt reist nach New York, um dort dem 20-jährigen Jubiläum der Vereinten Nationen beizuwohnen. Bei der Fahrt durch die Stadt begrüßen jubelnde US-Bürger den Heiligen Vater. Nach einem Gespräch mit US-Präsident Lyndon B. Johnson richtet der Papst vor der UNO eine Friedensbotschaft an die Welt. Und dann haben wir noch den 15. Oktober. Das US-Testflugzeug XB-70A erreicht als erste Maschine dreifache Schallgeschwindigkeit. Bei einem Flug über 3500 Kilometern Länge gelingt es dem Piloten, den Prototypen für 2 Minuten auf 3600 km/h zu beschleunigen. Das Flugzeug war ursprünglich für militärische Zwecke konzipiert worden und sollte als Interkontinentalbomber Nachfolger der legendären B-52 werden. Als die US-Regierung die Mittel kürzte, wurde das Projekt eingefroren.

16. November 1965. Durch einen unerwarteten Stromausfall versinkt New York im Chaos. Für 14 Stunden verlöschen die Lichter in der US-Großstadt und in den Neuengland-Staaten. Alle Versorgungseinrichtungen stellen den Betrieb ein. In den U-Bahnen stecken 800.000 Menschen fest. Im New Yorker Stadtteil Harlem plündern jugendliche Banden die Geschäfte. Grund für den Stromausfall ist ein Computerfehler bei den Niagara-Kraftwerken. 1966 kursiert die Nachricht, der Stromausfall hätte nach 9 Monaten zu einem Geburtenanstieg geführt. Die populäre Meldung basiert jedoch auf einer falschen Auslegung der New Yorker Geburtenstatistiken. 25. November, Joseph Désiré Mobutu übernimmt die Macht im Kongo. Der Oberkommandierende der kongolesischen Armee führt einen unblutigen Staatsstreich gegen das provisorische Kabinett unter Staatspräsident Joseph Kasavubu an. Mobutu selbst übernimmt das Amt des Staatspräsidenten für 5 Jahre. Er verhängt für diese Zeit den Ausnahmezustand über das zentralafrikanische Land. Vorausgegangen war eine Staatskrise, während der Präsident Kasavubu den Ministerpräsidenten Moise Tshombe aus dem Amt entlassen hatte. Nach dem Putsch spricht das kongolesische Parlament der neuen Regierung mit überwältigender Mehrheit das Vertrauen aus. Tshombe und Kasavubu werden von Mobutu nicht mit Repressalien bedroht.

15. Dezember 1965. Mit der Annäherung zweier bemannter Raumsonden legen die US-Astronauten Walter Schirra, Thomas Steffert, Frank Borman und James Lovell einen Meilenstein der Raumfahrtgeschichte. Die Schwesternschiffe Gemini 6 und Gemini 7 schweben bis auf einen Abstand von 1,5 Metern aufeinander zu. Die Annäherung erfordert äußerste Präzision. In der knappen Distanz umkreisen die Kapseln die Erde in einem Abstand von 290 Kilometern insgesamt viermal, bevor sie wieder auseinander manövriert werden. Die Astronauten waren 11 Tage zuvor vom Raumfahrtzentrum Cape Kennedy aus ins All gestartet. Mit ihrem Flug bricht die US-Raumfahrt mehrere Rekorde. Erstmals befinden sich vier Männer gleichzeitig im All. Zudem absolviert Gemini 7 den bislang längsten bemannten Raumflug. Ferner erhöhen die USA die Zahl ihrer Raumflugstunden auf weit über 1000 und bauen damit ihren Vorsprung vor der Sowjetunion aus, die nur 507 Stunden vorweisen kann. Das sogenannte Gemini Rendezvous gilt als letzter Prüfstein für die Durchführung eines Kopplungsmanövers im All. Am 16. März 1966 führen die US-Astronauten Neil Armstrong und David Scott in einer spektakulären Aktion ihre Raumkapsel Gemini 8 an eine Agena-Rakete heran und klinken sich erfolgreich an. Dabei kommt es zu einer dramatischen Notsituation. Die Fahrzeuge beginnen zu pendeln und zu rotieren und drohen außer Kontrolle zu geraten. Aus eigener Initiative meistern die beiden Piloten schließlich die lebensgefährliche Situation.

Die Four Seasons und diesen Song hatte Barry Manilow im Jahr 1981 gecovert und damit auch die Top 40 in den US Hot 100 erreicht. Ja, was haben alle diese Songs, die wir heute Abend gemeinsam gehabt? Ja, weit über, ja, zumindest ein Stück über 60 Jahre alt, 61 Jahre genau, und ja, bei manchen, ja, manchen Songs hört man es einfach nicht an, denn die bleiben immer jung, und wenn wir auch nicht jung bleiben, die Musik von damals, die hält sich auch heute noch, und ja, die Zeitmaschine, die wird jetzt langsam wieder aufgetankt und fährt wieder zurück ins Jahr 2026 und wird da von der Chrissy empfangen, ne? Und die freut sich dann schon, wenn sie jetzt hier gleich ab 20 Uhr wieder übernehmen kann. Und mich gibt's dann, wenn ihr mögt, morgen wieder. Und zwar dann mit dem Radioabend von 18 bis 20 Uhr. Und da gibt's sicherlich auch dann ein bisschen neuere Sachen zu hören. Und ja, der Zeitmaschine ist jetzt vergangen. Vorüber, hoffentlich nicht vergessen. Ich sag tschüss mit Freddy Quinn. Und ja, wenn ihr mögt, bis morgen, euer Ralf.

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Howdy, howdy, liebe Country-Freunde. Jawohl, ja, hier ist sie wieder. Eure Nashville Lady live und in Farbe hier aus dem Studio in Ungarn. Ich bin gut konserviert, sagte gerade mein Kollege Ralf, den ich an dieser Stelle grüße. Danke für deine Sendung, lieber Ralf. Und ich grüße natürlich all die guten Hörerlein, die jetzt hier drauf sind, die Freunde der Country Music und auch sonst die Freunde des guten Musikgeschmacks. 2 Stunden Country Music von mir für euch ausgesucht, kunterbunt gemischt, es ist Deutsches dabei, es ist natürlich amerikanische Country Music, denn von dort kommt sie ja ursprünglich, hat aber viele Einflüsse auch aus anderen Ländern, aus dem Cajun-Bereich und das ist aus Frankreich eigentlich. Das ist jetzt keine Geschichtsstunde, nein, das lassen wir. Das kann man alles bei Google nachlesen oder wo man immer möchte. Ich auf jeden Fall denke, ich habe das Richtige für euch ausgesucht und möchte alle Cowgirls und Cowboys einladen, mit mir die nächsten 2 Stunden hier zu verbringen. Habt ihr Lust? Ja? Okay, dann fangen wir doch gleich an. Er darf uns wieder das Startlicht geben. Das ist Gilbrecht und er singt von den Geisterreitern im Himmel.

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Claudia ist hier in Nashville Lady live auf Radio FFR. Schön, dass ihr alle dabei seid. Ja, wir erinnern uns vor kurzer Zeit, vor nicht ganz langer Zeit, also es ist noch gar nicht lange her, ist sie für immer von uns gegangen. Eine Legende der Country Music, Dolly Parton. Und es ist natürlich klar, dass wir Dolly niemals vergessen werden. Ihre wunderbare Musik, ihre ganz extravagante Stimme, ihre Filme, die sie unter anderem gemacht hat, die Songs, die sie geschrieben hat, zum Beispiel I Will Always Love You, das ein Riesenhit wurde für eine andere Künstlerin. Und sie hat diesen Song geschrieben und zuerst gesungen. Whitney Houston hat ihn dann zu einem ganz großen Hit gemacht, aber Dolly Parton hat ihn natürlich zuerst gesungen. Den spiele ich jetzt aber nicht, denn das ist ja so traurig und ich will jetzt gar nicht so traurige Musik haben. Dolly Parton gibt es jetzt für euch mit Country Road in Erinnerung an die ganz, ganz große Dame der Country Music.

Blake Shelton und Trace Atkins im Duett mit dem Hillbilly Bone. So, Jambalaya kennen wir alle. Das ist im Original von Hank Williams Senior und das haben ganz irre viele Country-Sänger aufgenommen. Gilbert hat's gesungen, mein lieber Gilbert. Ich hab's auch schon gesungen, jawohl, ja. Und ich habe jetzt die Version hier von den Hedgehogs, von den Igeln auf Deutsch gesagt. Also die Igel mit I, nicht The Eagles, nicht die Band, die wir alle kennen. Nein, hier ist Jambalaya on the Bayou, gesungen von den Igeln von The Hedgehogs.

0: ein bisschen Tex-Mex war das für euch mit den Mavericks. So, und ich darf jetzt voller Freude einen wunderbaren Radio-Kollegen ansagen, der nicht nur Radiomoderator ist bei vielen, vielen Country-Stationen in Deutschland und in den Vereinigten Staaten von Amerika. Ich glaube auch in den Niederlanden sogar. Ich weiß es nicht. Hermann Lammersmeier sendet eigentlich überall. Der ist unermüdlich. Er hat Live-Auftritte, ist manchmal mit den Emsland Hillbillies unterwegs. Ich kenne ihn seit vielen Jahren und ich schätze ihn als Radiomoderationskollege und natürlich als Country-Sänger. Und hier ist er.
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Herman Lammersmeyer, The Bartender. Und immer wenn die Musik kommt, fühle ich mich wieder wie im Kino damals. Ja, ja, da gab es diese Werbung noch im Kino. Ihr wisst ja alle, welche Werbung. Wir kommen jetzt mal wieder zu zwei Titeln, die eigentlich deutsche Schlager sind, aber trotzdem Country Music. Weil es ist, sind astreine Country Songs. Und der zweite wurde auch von einem Country Sänger geschrieben, von einem Deutschen, jawohl. Aber der erste Titel, haha, ja, der hat es ein bisschen in sich. Der erschien nämlich 2005 als ein ruhigerer Rocksong auf dem Album Laut und Leise von Peter Maffay. 2010 hat er daraus eine Country-Version gemacht. Und ich liebe diesen Song sowieso. Und darum gibt es jetzt die Country-Version. Und der Text, ja, der ist auch unheimlich, unheimlich toll. Wir singen ihn bei uns in unserer wunderbaren Karaoke-Gruppe immer wieder gern, weil wir alle auch große Fans von Peter Maffays Musik sind. Ja, und ich schicke diesen Song zu jemandem, dem ich ihn schon einmal geschickt habe und sage ganz, ganz liebe Grüße zu dir, mein Cowboy da oben in den Bergen. Grüezi. So, hier ist für euch Peter Maffay.

Jawohl, ihr habt's alle erkannt. Juliane Werding, man muss das Leben eben nehmen. Wie das Leben eben ist, deutsche Schlager, die eigentlich Country Music sind. Der Song wurde geschrieben von Günter Gabriel, ganz klar. Wie auch viele ganz tolle andere Songs im Country-Stil, die Juliane Werding gesungen hat. Und er hat ja nicht nur für sich selber, auch für andere außer Juliane geschrieben. Ich habe jetzt dreimal Abteilung Independent Artists, meine wunderbaren Independent Artists mit ihren Country-Songs. Das allererste ist Cissy Tennyson mit ihrem aktuellen Titel Rolling with the Flow. Das ist ein richtig fetziger Titel. Und mit dabei ist ein Kuschelsong von Andreas Oskar. Und der dritte, den sage ich dann extra nochmal an. Das lasse ich mir nicht nehmen. Hier ist erstmal für euch Cissy Tennyson.

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0: lehn dich an meine Schulter, kuschel dich ran, Andreas Oskar. So, ich freue mich jetzt auf den lieben Gilbrecht, der kommt mal wieder runter von Wolke 537. Es ist einige Jahre her, er ist ja nun mittlerweile auch schon 5 Jahre nicht mehr unter uns, ja leider. 2014 hatte er endlich die Künstlerin gefunden, mit der er das Duett Let's Get Something Started aufnehmen konnte. Ein Song von seinem Album gleichen Namens. Erschienen ist es auch unter dem Label der Vorarlberger Sängerin, nämlich Shireen Records. Sie heißt Shireen O'Neill, er Gilbrecht. Der Song wurde von Gilbrechts Freund Ken Pulley aus Amerika geschrieben. Und einige von euch wissen es schon, dieser Country-Song hat es geschafft, in einem amerikanischen Country-Sender unter die ersten 12 Songs zu kommen. Und da war er natürlich wahnsinnig stolz drauf, in Amerika in die Top 20 zu kommen. Ja, natürlich nicht in den Billboard-Charts, aber vielleicht hätten wir es bis dahin auch noch irgendwie gedeichselt. Ich grüße dich jetzt da oben auf deiner Wolke, mein lieber Gilbrecht. Und ja, er sagt natürlich auch noch einmal Hallo zu euch. Und dann gibt es diesen wunderschönen Kuschelsong, dieses tolle Duett von Shireen O'Neill und Gilbrecht.
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Seven in a letter to you. Ganz toller Titel. So, jetzt kommt noch einer. Ich sag mal, das ist der letzte. Mit einer der letzten mit der wirklichen, echten, guten Country Music. Das ist nämlich Alan Jackson. Und er hat für euch einen Titel. Ja. Den könnte man auch schon fast als christliche Country Music bezeichnen, denn er singt If Jesus Walked the World Today. Man kann es so übersetzen, wenn Jesus heute durch die Welt gehen würde, ja, dann würde er wahrscheinlich ganz viele Leute ermahnen und einiges anders machen. Und Alan Jackson wird gleich darüber singen. Ja, ganz genau, so machen wir es. Die nächste Künstlerin, die sage ich dann danach an, die ist Alan Jackson.

nächste Künstlerin, ja, die hat sich eigentlich bekannt gemacht durch Filme wie Grease oder Xanadu, Musical, in denen sie gesungen, getanzt und gespielt hat. Sie ist britisch-australische Sängerin. Sie wurde geboren in Großbritannien, ist dann nach Australien gegangen und ist später in den Vereinigten Staaten von Amerika verstorben. Ja, eine tolle Künstlerin, die nicht nur Pop-Songs gesungen hat oder so wunderschöne Titel wie Hopelessly Devoted to You. Nein, sie hat auch tolle Country-Musik gemacht. Und einen Titel von ihr habe ich mitgebracht. Hier ist für euch Olivia Newton-John. If you love me, let me know. Wenn du mich liebst, dann lass es mich wissen.

So, wir wollen jetzt mal wieder ein bisschen in die Wurzeln der Country Music schauen. Denn viele Namen, die kennt man heute gar nicht mehr. Ich sag mal, die echten Country-Fans, die wissen es natürlich. Und einige andere, die ab und zu mal Country-Music hören oder nur die ganz neue kennen, das ist auch nicht schlimm. Denn wer sich mit Country-Music intensiv beschäftigt, der weiß sowas natürlich auch. Wir gehen ein paar Jahre zurück, ganz weit zurück. Wir hören Songs der guten alten Zeit, good old Country-Music. Und da haben wir als allererstes Patsy Montana und Hank Snow. Hank Snow, das ist der Mann mit Jambalaya. Jambalaya war ja zuerst ein ganz, ganz ruhiger Titel. Da wurden hinterher so viele Coverversionen gemacht, die bis hin zu rockigen Coverversionen kamen. Aber sie sind alle wahnsinnig toll geworden. Wir wollen aber als erstes mal die Patsy hören mit einem Titel aus dem Jahre 1942. Deep in the Heart of Texas. Und mit dabei ist dann als nächstes Hank Snow, Oh Lonesome Me.

Oh, jetzt die passende Musik, Western von gestern. Ja, ich habe früher unheimlich gern diese Sendung geguckt, Western von gestern. Und natürlich auch die alten Cowboy-Filme geguckt. Mit Fuzzy und mit den singenden Cowboys, Roy Rogers und Gene Autry. Das waren meine Lieblings-Cowboys und das sind sie bis heute. Roy Rogers, der kriegt heute zwei Titel von mir, weil ich einfach finde, er war einer der tollsten Cowboys jemals. Er war ja auch King of the Cowboys. Dann gibt es sogar einen Film, der heißt King of the Cowboys. Wir hören jetzt einen Titel von Roy Rogers, Along the Navajo Trail. Und mit dabei ist auch ein singender Cowboy, Gene Autry, Back in the Saddle Again.

Ja, ja, die guten alten Cowboy-Filme und die Countrys, die Cowboys, die Schauspieler, die singen konnten oder die Sänger, die schauspielern konnten, Gene Autry und Roy Rogers. Und nun habe ich eine der ersten ganz großen weiblichen Country-Stars. 1952 kam ihr erster Riesenhit raus und das war Kitty Wells.

Wow, was ein Unterschied. Ein und derselbe Song, völlig anders gesungen. Das erste, das Original von Kitty Wells und das hier, die Country-Rock-Version, gesungen von Gilbrecht. Das nenne ich mal krassen Unterschied und das nenne ich Abwechslung. Das ist Radio FFR, da gibt's oft Sachen, damit rechnet keiner, nicht mal die Moderatorin. So, und ich würde sagen, wir halten durch. Ein Stück Ewigkeit ist es noch bis 22 Uhr. Wir haben 21.30 Uhr und hier ist für euch eine meiner Lieblings-Country-Bands aus Deutschland natürlich. Hier sind die Jungs aus dem hohen Norden. Hier ist Truckstop.

0: Eminem.
1: Klasse Titel in the Old Cotton Fields Back Home. Diesen Song singen wir auch bei uns in unserer wunderbaren Karaoke-Gruppe und wir haben Leute dabei, die können das fantastisch. Die haben so tolle Stimmen. Wir haben natürlich die etwas schnellere Version und sie singen zweistimmig, dreistimmig. Also das ist der absolute Wahnsinn. Das kann ich nur immer wieder sagen. Ganz, ganz tolle Stimmen. An dieser Stelle grüße ich mal Doris und Angie. Das sind nämlich unsere beiden Wahnsinnstimmen. Die Mädels sind sowas von gospelmäßig. Das ist absolut der Hammer. Und jetzt die Grüße rauf nach Franken an den Johnny Boston. Denn lieber Johnny, das Radio spielt mal wieder dein Lied. Die Chrissy spielt jetzt für euch. Johnny Boston. Das Radio spielt unser Lied.

0: John Michael Montgomery, would you and you gonna if I would ask you oder so ähnlich. Be my baby tonight. So, ein Song, den ich immer in den Ohren habe, als ich schon ein kleines Mädchen war, war ich bei meinen Großeltern im Wohnzimmer und sie hat noch diese alte Musiktruhe mit einem Plattenspieler drin und einem Radio und da konnte man 10 Singles übereinander legen und diese Singles liegen alle bei mir im Plattenschrank. Das waren nämlich die Schallplatten von meiner Mama. Unter anderem das Kingston Trio mit Tom Dooley. Diesen Song fand ich damals schon klasse und ich finde ihn heute noch toll. Ganz, ganz lange ist es her, meine Mama lebt mittlerweile nicht mehr, aber ihre Schallplatten, die sind hier und da passe ich verdammt gut drauf auf. Hier ist Hang Down Your Head, Tom Dooley. Hang Down Your Head, Don't Cry. Die Jungs vom Kingston Trio, die können das besser als ich.
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1: Er ist der König der Tramps gewesen, Gunther Gabriel, jawohl, ja. So, meine Lieben, 21.50 Uhr, heute im Anschluss gibt es wieder meine wunderbare Kollegin Barbara Müller mit ihrer Traumzeit. Und wisst ihr, was die Amerikaner lieben? Die lieben Oktoberfest, die lieben Jodeln und sie lieben Polka. Und darum jodeln sie auch sehr gerne. Und verdammt gut, hier ist Jim Silvers mit dem Cannonball-Jodel.

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1: Ja, alles, was er will, das ist ein paar Cowboy-Boots. Meine neuen sind auch schon auf dem Weg zu mir. Der Herbst naht, ich brauche neue Cowboy-Boots. Und der Zug fährt ein. Jawohl, ja, das war's auch schon mit Nashville Lady. Ich hoffe, es hat euch ein bisschen gefallen, mein Mix aus alten und neuen Country-Songs. Und ich darf gleich übergeben an meine Kollegin Barbara mit ihrer Traumzeit. Aber natürlich habe ich noch einen ganz bezaubernden, wunderschönen Schlusstitel für euch. Es kommt noch einmal mein absoluter Lieblings-Cowboy aus dem Fernsehen, nämlich Roy Rogers mit dem Titel Happy Trails. Und wer die Sendung ein Colt für alle Fälle sieht, genauso wie ich, und sie liebt, zweimal gab es Folgen mit Roy Rogers und da hat er auch genau diesen Titel gesungen. Und ja, ich sage jetzt Dankeschön fürs Zuhören. Wir hören uns wieder am Donnerstag, wenn ihr mögt, dann um 19 Uhr. Was es da gibt, das weiß ich nicht. Schaut in den Sendeplan. Also Leute, macht's gut. Schöne Woche noch. Ganz liebe Grüße hier aus dem Studio in Ungarn. Wünscht euch eure Nashville Lady, die Chrissy. Goodbye, bis bald und keep it country. Tschüss.

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So, ich hoffe doch mal, euer Indikativ, unser Indikativ klingt trotzdem für eure Ohren noch ein bisschen vertraut, auch wenn wir uns jetzt 3 Wochen lang nicht gehört haben. Ich begrüße euch ganz herzlich zur Traumzeit. Barbara Müller ist mein Name. Ja, und wenn ich hier meinen Kopfhörer mal wieder ordentlich eingestellt habe, dann kann es auch so richtig losgehen. Ich bedanke mich ganz herzlich bei der Chrissy für die vorangegangene Sendung und wünsche dir natürlich, liebe Chrissy, einen wunderschönen Feierabend, eine erholsame Nacht und weiterhin eine gute Woche.

So, jetzt habe ich mich ein kleines bisschen leiser gedreht. Das war mir dann doch ein bisschen zu laut auf den Ohren. Ja, und jetzt starten wir erstmal mit Musik, bevor ich euch dann Kontaktdaten verrate, mit denen ihr euch natürlich dann hier auch beteiligen könnt. Uneilig, das sind die ersten. Der Graf aus dem vergangenen Album. Wunderschön, so heißt der Titel, den wir gleich hören werden.

Ja, ich glaube, da habe ich mir doch einen schönen Titel ausgeliehen zur Begrüßung von Unheilig Wunderschön. Ich begrüße euch nochmal ganz herzlich zur heutigen Traumzeit. Hallo und herzlich willkommen. Ja, jetzt bin ich wieder erstmal hoffentlich eine ganze Weile hier am Start und freue mich auf euch und eure Musikwünsche. Ich hoffe, ihr seid gut in die neue Woche gestartet. Es hat ja gestern ziemlich geregnet, heute Nachmittag war es bei uns aber noch wieder richtig schön und morgen soll es ja nochmal richtig warm werden. Tja, der Sommer ist halt gerne bei uns, ne? Hat ja auch was für sich. Aber ich glaube, wir kriegen bestimmt auch einen schönen goldenen Herbst. Ja, wer sich gerne beteiligen möchte, der kann das tun über die Wunschbox über www.radio-ffr.de, www.radio-ffr.de. Da die Wunschbox anklicken und da dann einen Musiktitel reinschreiben, der natürlich so ein bisschen in den ruhigen Montagabend passt. Ihr wisst ja, das sind die 2 Stunden, in denen wir den Anfang der Woche so richtig schön entspannt ausklingen lassen. Und da muss die Musik natürlich auch passen und sollte natürlich keine Partymusik sein oder weiß ich nicht, was man da noch alles spielen könnte, wenn man denn die passende Sendung dazu hätte. Aber diese Sendung heißt Traumzeit. Da passt auch kein Disco-Pox hin, kein Disco-Schlager und dergleichen. Aber ansonsten, egal ob deutsch oder international, das ist vollkommen egal. Auch Instrumentaltitel werden gerne genommen. Ich sage das immer am Anfang dazu, denn es gibt dann immer noch den ein oder anderen, mit dem man dann diskutiert darüber, was jetzt dann traumzeittauglich ist. Aber ich denke, er hört es ja der Musik schon ungefähr an, wie die klingen sollte. Barbara@radio-ffr.de lautet auch noch die E-Mail-Adresse, über die bin ich auch zu erreichen. Und jetzt habe ich genug gequasselt und werde ein bisschen Musik machen. Zum Beispiel von Anja Odenthal und von Semino Rossi mit Charlene zusammen. Und beides Mal geht es um La Musica, die Musik.

Was für ein wunderschönes Duett. Und Sie haben ja absolut recht damit. The Music of My Heart. Charlene zusammen mit Semine Rossi. Oder umgekehrt, ganz wie ihr wollt. Jetzt habe ich den ersten Musikwunsch von einem schönen Musikwunschzettel, der mich wieder erreicht hat von Astrid und von Tom. Schön, dass ihr wieder dabei seid. Und ja, ich habe mir ein Lied ausgesucht von eurem Wunschzettel, das mir ganz besonders Freude macht, das mal wieder spielen zu dürfen, nämlich Norman Kendler and His Magic Strings und ihre Version von Plaisir d'Amour. Das war eine ganz bekannte Musik eines ganz tollen Wunschkonzertes, das jeden Samstagabend auf der Europawelle Saar damals noch gelaufen ist, beim Saarländischen Rundfunk auf SR1 heute von, ich glaube, 1972 bis 1991, fast 20 Jahre lief dieses Wunschkonzert. Und dann wurde es, ja, wie vieles Gute, was man in den großen Radios früher gehört hatte, dann irgendwann abgesetzt. Zum Leidwesen vieler Stammhörer. Ja, und das Indikativ dazu, das habt ihr euch gewünscht. Ich weiß nicht, ob ihr es jetzt damit in Verbindung gebracht habt, aber auf jeden Fall freue ich mich genau über diesen Titel, ihn mal wieder spielen zu dürfen. Schönes Instrumentalstück.

Peter, so und Marc, da waren wir in der Schweiz und Io Sensate. Ja, jetzt kommen wir zum Musikwunsch von Corinna. Ja, das ist ein Titel, ich glaube, den kann man im Moment mal wieder nicht oft genug spielen. Roland Kaiser hast du dir gewünscht, In unserer Straße.

Das sollten wir uns immer mal wieder vor Augen halten, wo wir ja eigentlich herkommen. Die Blackfirs, die haben das sehr schön beschrieben, unser Stammbaum. Und dann sollte man sich tatsächlich überlegen, in welche Richtung man so politisch tendieren will. Aber ich will gar nicht so viel politisieren. Aber in diesen Zeiten, muss ich sagen, kann man es nicht oft genug probieren und man kann es nicht oft genug irgendwie mal erwähnen hin und wieder, ne? Wo die Reise vielleicht doch hingehen könnte, wenn wir alle ein bisschen friedlicher miteinander umgehen würden. Wir bleiben noch ein bisschen beim Frieden und bei dieser heutigen Zeit. Laura Wilde habe ich mal rausgesucht. Ich wünsche mir einen Tag. Und danach haben wir dann Bernhard Brink und Irene Scheer mit ganz viel Hoffnung aus dem Jahr 2001. Es ist niemals zu spät. Damit wollten sie zum Grand Prix, haben es bis in die Vorentscheidung geschafft.

Tja, ich bin gespannt, ob dieses Lied auch in 20 Jahren noch aktuell sein wird. Ich glaube schon, ganz ehrlich gesagt, denn die Hoffnung soll man ja nie aufgeben. Und ja, es wird leider immer Menschen geben, die genau das versuchen zu verhindern, dass die Welt ein bisschen friedlicher wird. Aber naja, man soll ja, wie gesagt, den Glauben an das Gute doch nicht verlieren. Ich glaube, das ist wichtig zum Überleben, gerade in der heutigen Zeit. Ja, keine Sendung ohne Crystal Burke, also muss er natürlich auch heute laufen. Es gibt ja so Interpreten, die zu Recht immer wieder mal auftauchen in der Traumzeit. Crystal Burke und Here's Your Paradise.

Elenomic Evoy und Only a Woman's Heart. Ja, jetzt gibt es wieder was Instrumentales für den Ralf. Du hast gesagt, spiel doch mal was Schönes, Panflötenmäßiges. Das machen wir doch mit Edward Simoni und der Abendstille.

Die Stimmen der Berge. Ich hoffe, wir hören bald mal wieder was Neues von Ihnen. Auch für dich war ein Song aus dem letzten Jahr. Und ja, den Song hat auch Patrick Lindner gesungen vor vielen, vielen Jahren. Und die Stimmen der Berge haben ihn ganz wunderbar nochmal gecovert. Ja, jetzt kommen wir zu Billy Joel und Leningrad. Und das spielen wir nochmal von Wunschzettel von Astrid und von Tom. Liebe Grüße nochmal zu euch.

Der Grand Prix-Siegertitel fand 1990 Toto Cutugno und Insieme. Das war dieser Europatitel, der Geist vom vereinten Europa, der ging damals tatsächlich auch durch die Musikwelt so richtig, ja, in den Grand Prix auch auf. Das muss man schon sagen, in diesen Jahren. So, Ende der 80er, Anfang der 90er Jahre gab es immer mal wieder richtig schöne Grand Prix-Balladen, die sich genau mit diesem Thema sehr optimistisch und sehr hoffnungsvoll auseinandergesetzt haben. 23 Uhr und 6 Minuten haben wir schon. Das heißt, wir sind in der zweiten Traumzeitstunde. Wie wär's mit Nicole? Sie wird am Freitag ihr neues Album Meine Schätze rausbringen. Aber das hier ist ein älterer Titel von ihr, von Anfang der 90er Jahre. Mehr als nur zusammen schlafen gehen.

Ja, es gab schon schöne Titel, so Ende der 80er, Anfang der 90er, zwischen Jetzt und Irgendwann und Merlin. Ich habe mal einen wunderschönen Duett-Titel rausgesucht, den habe ich hier auch schon mal gespielt, aber ich finde es so schön, weil die beiden Stimmen auch richtig gut zusammenpassen. Ist auch schon ein bisschen älter. Und der kommt von einem Moderator, der uns in Dresden oft wunderbar durch die Hitnächte begleitet, aber auch gesanglich auch sehr aktiv ist und auch war. Und ja, der schon ein bisschen was zu erzählen hat. Das muss ich immer wieder feststellen. Ronny Krabmann. Und er hat sich eine Duettpartnerin gesucht für diesen Titel oder umgekehrt. Das weiß ich eigentlich gar nicht so genau, wer da wen gesucht hat. Auf jeden Fall, der Titel ist wunderschön. Ronny Krabmann und Sina Lenz. Und wirst du bei mir sein? So schwierig ist es jetzt eigentlich nicht. Wirst du bei mir sein? Schöne Frage, die zwar eigentlich banal klingt, aber doch ganz wichtig ist.

Sylvia Martens, und wenn das Liebe ist, wie wär's denn jetzt mit einer schönen Hymne von der unvergessenen Bonnie Tyler? Leider ist sie ja verstorben vor einigen Wochen, und ja, den Titel Limelight, den haben sich Astrid und Tom noch gewünscht, und den gab's ja auch von The Alan Parsons Project. Aber ich finde, muss ich sagen, diese Version hier, die ihr euch gewünscht habt, wunderschön. Ja, sie hat so einen wunderbaren Hymnencharakter. Und ja, die hören wir uns jetzt einfach mal an. Bonnie Tyler und Limelight. Okay.

Jim Brickman und Part of My Heart. Ja, das ist so ein Titel, den habe ich ehrlich gesagt letzte Woche erst entdeckt. Ja, da lag ich so in tiefer Nacht in meinem Bett und habe irgendwie aus irgendeinem Grund keine Ruhe gefunden. Und naja, dann kann man ja sich durch bestimmte Sprachassistenten, wenn man bestimmte Musikabos hat, auch dann auch Musik zu bestimmten Themen auch geben lassen. Ja, und ich wusste nicht so richtig, was ich jetzt eigentlich so hören will. Und dann habe ich einfach gesagt, spiel Musik zum Träumen. Und da kam unter anderem dieser wunderschöne Titel raus. Und dann habe ich gedacht, was ist das? Das ist ja richtig klasse. Das gefällt mir richtig gut. Ja, und dann habe ich mir den Titel nochmal sagen lassen und habe dann ein bisschen recherchiert. Das ist ein Pianist, ein Songwriter, Jim Brickman aus Cleveland stammt, der 1961 ist er geboren, hat auch schon viele Werbemusiken geschrieben, für Kellogg's zum Beispiel, ja, und hat über 40 Alben schon veröffentlicht, und der Mann ist irgendwie an mir vorbeigeschwommen bis letzte Woche. Also kann ja auch was für sich haben, wenn man mal nachts nicht schlafen kann. Und ich dachte, diese wunderbare Musik, die darf ich euch auf gar keinen Fall vorenthalten. Ja, und somit habt ihr jetzt eben diesen wunderbaren Song gehört. Can't Stop Love von Moschena habe ich nochmal ausgesucht. Der wollte letztes Jahr Deutschland beim Grand Prix vertreten. Tja, vielleicht wäre das sogar ein bisschen besser angekommen. Manchmal gehen die Balladen ja sogar.

Da waren wir im Jahr 2017 unterwegs mit Ed Sheeran und Perfect. Jetzt muss ich mal auf die Uhr schauen, wie lange wir überhaupt noch Zeit haben. Gar nicht mehr so lang, denn gleich 23.43 Uhr haben wir es schon mittlerweile. Ach, wir gehen nochmal nach Frankreich und in die 80er mit Gold.

Michel Fugger und danach noch Freddy Bierset waren die letzten in der heutigen Traumzeit. Das war's schon wieder. 2 Stunden sind vorbei. Das heißt, es ist höchste Zeit, euch gute Nacht zu sagen, euch in die Nacht zu schicken, euch eine gute Woche zu wünschen. Und ansonsten hören wir uns dann wieder am kommenden. Oh je, die ganze Zeit ging's gut. Jetzt muss noch der Frosch mit moderieren. Das geht ja gar nicht. Sorry, ich wollte eigentlich nur noch sagen, dass wir uns dann am kommenden Sonntag im Treffpunkt Schlager wiederhören oder eben am kommenden Montag in der Traumzeit. Bis dahin, winke, winke in alle Richtungen. Und mein letztes Lied, das kommt von Udo Jürgens. Und ich hoffe, das gilt für ganz viele Menschen. Liebe lebt. In diesem Sinne, tschüss für heute, sagt Barbara Müller. Gute Nacht und bis bald.

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